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1: Mit Michael Daub. Die Bundesregierung plant eine große Pflegereform und jetzt sind erste Inhalte aus dem Entwurf von Gesundheitsministerin Wagen bekannt geworden. Laut Medieninformationen soll der Pflegebeitrag für kinderlose Menschen um 0,1 Prozentpunkte steigen. Außerdem soll es künftig schwieriger werden, in einen Pflegegrad eingestuft zu werden. Auch Beschäftigte in Minijobs sollen in Zukunft in die Pflegeversicherung einzahlen. Die deutsche Bewerbung für einen Sitz im UN-Sicherheitsrat ist gescheitert. Für die Regierung von Kanzler Merz ist das ein deutlicher Rückschlag. Vom Koalitionspartner SPD kommen nun Forderungen, Völkerrechtsbrüche klarer zu benennen. Kritiker sehen einen Grund für die Niederlage im außenpolitischen Kurs der Bundesregierung, etwa im Gaza-Krieg oder beim Angriff der USA und Israels auf den Iran. Viele Menschen nehmen Nahrungsergänzungsmittel, obwohl sie diese oft gar nicht brauchen. Darauf hat Professor Dr. Tawab bei einem Fortbildungskongress in Südtirol hingewiesen. Immer mehr Werbung vermittle den Eindruck, man sei unterversorgt. Außerdem glaubten viele, Nahrungsergänzungsmittel wirkten wie Arzneimittel. Tawab empfiehlt deshalb, sich in der Apotheke beraten zu lassen. Naturreisen in Deutschland werden immer beliebter. Das zeigt eine Untersuchung des Reiseportals Airbnb zu den gefragtesten Reisezielen außerhalb größerer Städte. In die Top 15 schafften es gleich 4 Regionen am Bodensee. Auch Nord- und Ostsee sind mehrfach vertreten, ebenso das Allgäu und die Zugspitzregion. Soweit die Meldungen.
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1: In der Nacht im Südosten längere Regenfälle, an den Alpen regnet es kräftig. Oberhalb von 2000 Metern können auch mal ein paar Flocken dabei sein. Im Südwesten und an der Nordsee Schauer und Gewitter. Ansonsten klingen die Regenfälle langsam ab und es lockert auf, 14 bis 6 Grad. Freitag wechselhaft mit einem Sonne-Wolken-Mix, vereinzelten Schauern und kurzen Gewittern, vor allem im Norden, 16 bis 22 Grad.
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1: Mit Michael Daub. Die Bundesregierung plant eine große Pflegereform und jetzt sind erste Inhalte aus dem Entwurf von Gesundheitsministerin Wagen bekannt geworden. Laut Medieninformationen soll der Pflegebeitrag für kinderlose Menschen um 0,1 Prozentpunkte steigen. Außerdem soll es künftig schwieriger werden, in einen Pflegegrad eingestuft zu werden. Auch Beschäftigte in Minijobs sollen in Zukunft in die Pflegeversicherung einzahlen. Die deutsche Bewerbung für einen Sitz im UN-Sicherheitsrat ist gescheitert. Für die Regierung von Kanzler Merz ist das ein deutlicher Rückschlag. Vom Koalitionspartner SPD kommen nun Forderungen, Völkerrechtsbrüche klarer zu benennen. Kritiker sehen einen Grund für die Niederlage im außenpolitischen Kurs der Bundesregierung, etwa im Gaza-Krieg oder beim Angriff der USA und Israels auf den Iran. Viele Menschen nehmen Nahrungsergänzungsmittel, obwohl sie diese oft gar nicht brauchen. Darauf hat Professor Dr. Tawa bei einem Fortbildungskongress in Südtirol hingewiesen. Immer mehr Werbung vermittle den Eindruck, man sei unterversorgt. Außerdem glaubten viele, Nahrungsergänzungsmittel wirkten wie Arzneimittel. Tawa empfiehlt deshalb, sich in der Apotheke beraten zu lassen. Naturreisen in Deutschland werden immer beliebter. Das zeigt eine Untersuchung des Reiseportals Airbnb zu den gefragtesten Reisezielen außerhalb größerer Städte. In die Top 15 schafften es gleich 4 Regionen am Bodensee. Auch Nord- und Ostsee sind mehrfach vertreten, ebenso das Allgäu und die Zugspitzregion. Soweit die Meldungen.
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1: In der Nacht im Südosten längere Regenfälle, an den Alpen regnet es kräftig. Oberhalb von 2000 Metern können auch mal ein paar Flocken dabei sein. Im Südwesten und an der Nordsee Schauer und Gewitter, ansonsten klingen die Regenfälle langsam ab und es lockert auf, 14 bis 6 Grad. Freitag wechselhaft mit einem Sonne-Wolken-Mix, vereinzelten Schauern und kurzen Gewittern, vor allem im Norden, 16 bis 22 Grad.
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1: Mit Michael Daub. Die Bundesregierung plant eine große Pflegereform und jetzt sind erste Inhalte aus dem Entwurf von Gesundheitsministerin Wagen bekannt geworden. Laut Medieninformationen soll der Pflegebeitrag für kinderlose Menschen um 0,1 Prozentpunkte steigen. Außerdem soll es künftig schwieriger werden, in einen Pflegegrad eingestuft zu werden. Auch Beschäftigte in Minijobs sollen in Zukunft in die Pflegeversicherung einzahlen. Die deutsche Bewerbung für einen Sitz im UN-Sicherheitsrat ist gescheitert. Für die Regierung von Kanzler Merz ist das ein deutlicher Rückschlag. Vom Koalitionspartner SPD kommen nun Forderungen, Völkerrechtsbrüche klarer zu benennen. Kritiker sehen einen Grund für die Niederlage im außenpolitischen Kurs der Bundesregierung, etwa im Gaza-Krieg oder beim Angriff der USA und Israels auf den Iran. Viele Menschen nehmen Nahrungsergänzungsmittel, obwohl sie diese oft gar nicht brauchen. Darauf hat Professor Dr. Tawab bei einem Fortbildungskongress in Südtirol hingewiesen. Immer mehr Werbung vermittle den Eindruck, man sei unterversorgt. Außerdem glaubten viele, Nahrungsergänzungsmittel wirkten wie Arzneimittel. Tawab empfiehlt deshalb, sich in der Apotheke beraten zu lassen. Naturreisen in Deutschland werden immer beliebter. Das zeigt eine Untersuchung des Reiseportals Airbnb zu den gefragtesten Reisezielen außerhalb größerer Städte. In die Top 15 schafften es gleich 4 Regionen am Bodensee. Auch Nord- und Ostsee sind mehrfach vertreten, ebenso das Allgäu und die Zugspitzregion. Soweit die Meldungen.
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1: In der Nacht im Südosten längere Regenfälle, an den Alpen regnet es kräftig. Oberhalb von 2000 Metern können auch mal ein paar Flocken dabei sein. Im Südwesten und an der Nordsee Schauer und Gewitter. Ansonsten klingen die Regenfälle langsam ab und es lockert auf, 14 bis 6 Grad. Freitag wechselhaft mit einem Sonne-Wolken-Mix, vereinzelten Schauern und kurzen Gewittern, vor allem im Norden, 16 bis 22 Grad.
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1: Mit Michael Daub. Die Bundesregierung plant eine große Pflegereform und jetzt sind erste Inhalte aus dem Entwurf von Gesundheitsministerin Wagen bekannt geworden. Laut Medieninformationen soll der Pflegebeitrag für kinderlose Menschen um 0,1 Prozentpunkte steigen. Außerdem soll es künftig schwieriger werden, in einen Pflegegrad eingestuft zu werden. Auch Beschäftigte in Minijobs sollen in Zukunft in die Pflegeversicherung einzahlen. Die deutsche Bewerbung für einen Sitz im UN-Sicherheitsrat ist gescheitert. Für die Regierung von Kanzler Merz ist das ein deutlicher Rückschlag. Vom Koalitionspartner SPD kommen nun Forderungen, Völkerrechtsbrüche klarer zu benennen. Kritiker sehen einen Grund für die Niederlage im außenpolitischen Kurs der Bundesregierung, etwa im Gaza-Krieg oder beim Angriff der USA und Israels auf den Iran. Viele Menschen nehmen Nahrungsergänzungsmittel, obwohl sie diese oft gar nicht brauchen. Darauf hat Professor Dr. Tawab bei einem Fortbildungskongress in Südtirol hingewiesen. Immer mehr Werbung vermittle den Eindruck, man sei unterversorgt. Außerdem glaubten viele, Nahrungsergänzungsmittel wirkten wie Arzneimittel. Tawab empfiehlt deshalb, sich in der Apotheke beraten zu lassen. Naturreisen in Deutschland werden immer beliebter. Das zeigt eine Untersuchung des Reiseportals Airbnb zu den gefragtesten Reisezielen außerhalb größerer Städte. In die Top 15 schafften es gleich 4 Regionen am Bodensee. Auch Nord- und Ostsee sind mehrfach vertreten, ebenso das Allgäu und die Zugspitzregion. Soweit die Meldungen.
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1: In der Nacht im Südosten längere Regenfälle, an den Alpen regnet es kräftig. Oberhalb von 2000 Metern können auch mal ein paar Flocken dabei sein. Im Südwesten und an der Nordsee Schauer und Gewitter, ansonsten klingen die Regenfälle langsam ab und es lockert auf, 14 bis 6 Grad. Freitag wechselhaft mit einem Sonne-Wolken-Mix, vereinzelten Schauern und kurzen Gewittern, vor allem im Norden, 16 bis 22 Grad.
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1: Mit Michael Daub. Die Bundesregierung plant eine große Pflegereform und jetzt sind erste Inhalte aus dem Entwurf von Gesundheitsministerin Wagen bekannt geworden. Laut Medieninformationen soll der Pflegebeitrag für kinderlose Menschen um 0,1 Prozentpunkte steigen. Außerdem soll es künftig schwieriger werden, in einen Pflegegrad eingestuft zu werden. Auch Beschäftigte in Minijobs sollen in Zukunft in die Pflegeversicherung einzahlen. Die deutsche Bewerbung für einen Sitz im UN-Sicherheitsrat ist gescheitert. Für die Regierung von Kanzler Merz ist das ein deutlicher Rückschlag. Vom Koalitionspartner SPD kommen nun Forderungen, Völkerrechtsbrüche klarer zu benennen. Kritiker sehen einen Grund für die Niederlage im außenpolitischen Kurs der Bundesregierung, etwa im Gaza-Krieg oder beim Angriff der USA und Israels auf den Iran. Viele Menschen nehmen Nahrungsergänzungsmittel, obwohl sie diese oft gar nicht brauchen. Darauf hat Professor Dr. Tawab bei einem Fortbildungskongress in Südtirol hingewiesen. Immer mehr Werbung vermittle den Eindruck, man sei unterversorgt. Außerdem glaubten viele, Nahrungsergänzungsmittel wirkten wie Arzneimittel. Tawab empfiehlt deshalb, sich in der Apotheke beraten zu lassen. Naturreisen in Deutschland werden immer beliebter. Das zeigt eine Untersuchung des Reiseportals Airbnb zu den gefragtesten Reisezielen außerhalb größerer Städte. In die Top 15 schafften es gleich 4 Regionen am Bodensee. Auch Nord- und Ostsee sind mehrfach vertreten, ebenso das Allgäu und die Zugspitzregion. Soweit die Meldungen.
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1: In der Nacht im Südosten längere Regenfälle, an den Alpen regnet es kräftig. Oberhalb von 2000 Metern können auch mal ein paar Flocken dabei sein. Im Südwesten und an der Nordsee Schauer und Gewitter, ansonsten klingen die Regenfälle langsam ab und es lockert auf, 14 bis 6 Grad. Freitag wechselhaft mit einem Sonne-Wolken-Mix, vereinzelten Schauern und kurzen Gewittern, vor allem im Norden, 16 bis 22 Grad.
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1: Mit Michael Daub. Die Bundesregierung plant eine große Pflegereform und jetzt sind erste Inhalte aus dem Entwurf von Gesundheitsministerin Wagen bekannt geworden. Laut Medieninformationen soll der Pflegebeitrag für kinderlose Menschen um 0,1 Prozentpunkte steigen. Außerdem soll es künftig schwieriger werden, in einen Pflegegrad eingestuft zu werden. Auch Beschäftigte in Minijobs sollen in Zukunft in die Pflegeversicherung einzahlen. Die deutsche Bewerbung für einen Sitz im UN-Sicherheitsrat ist gescheitert. Für die Regierung von Kanzler Merz ist das ein deutlicher Rückschlag. Vom Koalitionspartner SPD kommen nun Forderungen, Völkerrechtsbrüche klarer zu benennen. Kritiker sehen einen Grund für die Niederlage im außenpolitischen Kurs der Bundesregierung, etwa im Gaza-Krieg oder beim Angriff der USA und Israels auf den Iran. Viele Menschen nehmen Nahrungsergänzungsmittel, obwohl sie diese oft gar nicht brauchen. Darauf hat Professor Dr. Tawab bei einem Fortbildungskongress in Südtirol hingewiesen. Immer mehr Werbung vermittle den Eindruck, man sei unterversorgt. Außerdem glaubten viele, Nahrungsergänzungsmittel wirkten wie Arzneimittel. Tawab empfiehlt deshalb, sich in der Apotheke beraten zu lassen. Naturreisen in Deutschland werden immer beliebter. Das zeigt eine Untersuchung des Reiseportals Airbnb zu den gefragtesten Reisezielen außerhalb größerer Städte. In die Top 15 schafften es gleich 4 Regionen am Bodensee. Auch Nord- und Ostsee sind mehrfach vertreten, ebenso das Allgäu und die Zugspitzregion. Soweit die Meldungen.
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1: In der Nacht im Südosten längere Regenfälle, an den Alpen regnet es kräftig. Oberhalb von 2000 Metern können auch mal ein paar Flocken dabei sein. Im Südwesten und an der Nordsee Schauer und Gewitter, ansonsten klingen die Regenfälle langsam ab und es lockert auf, 14 bis 6 Grad. Freitag wechselhaft mit einem Sonne-Wolken-Mix, vereinzelten Schauern und kurzen Gewittern, vor allem im Norden, 16 bis 22 Grad.
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1: Mit Michael Daub. Der ukrainische Präsident Selenskyj hat Kreml-Chef Putin ein direktes Treffen vorgeschlagen. In einem offenen Brief spricht Selenskyj über Verhandlungen über ein Kriegsende an einem neutralen Ort, zum Beispiel in der Schweiz. Zunächst soll es laut Selenskyj eine Waffenruhe geben, dann soll das direkte Treffen der Staatschefs folgen. Konkret reagiert auf den Vorschlag hat Putin noch nicht. Reparaturstau bei der Bundeswehr. Laut Medien zeigt ein interner Bericht des wichtigsten Reparaturdienstleisters der Truppe, an vielen Stellen fehlen Ersatzteile. Und im Mai soll unter anderem nur etwa die Hälfte des Bestandes der Panzer Marder und Boxer und der Panzerhaubitze 2000 einsatzfähig gewesen sein. Auf der dänischen Insel Anholt ist der Buckelwal obduziert worden, der immer wieder an der deutschen Ostseeküste gestrandet war. Fachleute zerlegten den Kadaver und untersuchten ihn. Warum der Wal verendet ist, konnten sie zunächst nicht feststellen. Nach der Obduktion steht aber fest, dass es sich um ein Buckelwalweibchen handelte. Die Basketballer des FC Bayern sind ins Playoff-Finale um die deutsche Meisterschaft eingezogen. Mit einem 77-57 gegen Bonn. Damit hat der FC Bayern die Best-of-Five-Serie mit 3:0 für sich entschieden. Im anderen Halbfinale gewannen die Bamberg Baskets gegen Alba Berlin mit 81-73. Damit verkürzte Bamberg auf 1:2 und erzwang ein viertes Spiel. Soweit die Meldungen.
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1: Heute ist es wechselhaft mit einem Sonne-Wolken-Mix und ein paar Schauern sowie im Norden und Nordwesten auch Gewitter. 18 bis 22 Grad, an der See ist es kühler.
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1: Mit Michael Daub. Der ukrainische Präsident Selenskyj hat Kreml-Chef Putin ein direktes Treffen vorgeschlagen. In einem offenen Brief spricht Selenskyj über Verhandlungen über ein Kriegsende an einem neutralen Ort, zum Beispiel in der Schweiz. Zunächst soll es laut Selenskyj eine Waffenruhe geben, dann soll das direkte Treffen der Staatschefs folgen. Konkret reagiert auf den Vorschlag hat Putin noch nicht. Reparaturstau bei der Bundeswehr. Laut Medien zeigt ein interner Bericht des wichtigsten Reparaturdienstleisters der Truppe, an vielen Stellen fehlen Ersatzteile. Und im Mai soll unter anderem nur etwa die Hälfte des Bestandes der Panzer Marder und Boxer und der Panzerhaubitze 2000 einsatzfähig gewesen sein. Auf der dänischen Insel Anholt ist der Buckelwal obduziert worden, der immer wieder an der deutschen Ostseeküste gestrandet war. Fachleute zerlegten den Kadaver und untersuchten ihn. Warum der Wal verendet ist, konnten sie zunächst nicht feststellen. Nach der Obduktion steht aber fest, dass es sich um ein Buckelwalweibchen handelte. Die Basketballer des FC Bayern sind ins Playoff-Finale um die deutsche Meisterschaft eingezogen. Mit einem 77-57 gegen Bonn. Damit hat der FC Bayern die Best-of-Five-Serie mit 3:0 für sich entschieden. Im anderen Halbfinale gewannen die Bamberg Baskets gegen Alba Berlin mit 81-73. Damit verkürzte Bamberg auf 1:2 und erzwang ein viertes Spiel. Soweit die Meldungen.
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1: Heute ist es wechselhaft mit einem Sonne-Wolken-Mix und ein paar Schauern sowie im Norden und Nordwesten auch Gewitter. 18 bis 22 Grad, an der See ist es kühler.
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1: Mit Michael Daub. Die Sparpläne von Gesundheitsministerin Warken für die Pflegeversicherung stoßen weiter auf Kritik. Grünen Gesundheitspolitiker Dahmen wirft der Ministerin vor, vor allem beim Zugang zur Pflege sparen zu wollen. Belastet würden damit pflegebedürftige Angehörige und am Ende auch die Kommunen. Auch der Deutsche Städtetag und Pflegeverbände haben bereits protestiert. Hintergrund ist ein Milliardenloch der Pflegeversicherung. Geplant sind unter anderem Einschränkungen für Heimbewohner und höhere Beiträge für Kinderlose. Der ukrainische Präsident Selenskyj will sich direkt mit Kreml-Chef Putin treffen. In einem offenen Brief schlägt er vor, zuerst eine Waffenruhe zu vereinbaren und sich dann in einem neutralen Land zu treffen, etwa in der Schweiz oder der Türkei. Eine Reaktion Putins gibt es bisher nicht. Möglicherweise äußert er sich heute beim Wirtschaftsforum in St. Petersburg. Die Gasvorkommen in Deutschland dürften kaum einen größeren Beitrag zur Energieversorgung leisten. Darauf verweisen die Grünen und berufen sich auf ein Schreiben unter anderem aus dem Wirtschaftsministerium. Demnach liegen die deutschen Gasreserven deutlich unter dem Verbrauch des Jahres 2024. Die Grünen fordern deshalb noch stärker auf erneuerbare Energien wie Wind- und Solarstrom zu setzen. Nach einem Zwischenfall mit einem Dreamliner am Frankfurter Flughafen sind mehrere Mitarbeiter von Lufthansa und Partnerfirmen ins Krankenhaus gekommen. Sie waren an Bord, als das Bugfahrwerk einer Boeing 787 unerwartet zusammenklappte. Das Flugzeug wurde zu diesem Zeitpunkt gerade für den Einstieg der Passagiere vorbereitet. Soweit die Meldungen.
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1: Heute ist es wechselhaft mit einem Sonne-Wolken-Mix und ein paar Schauern, sowie im Norden und Nordwesten auch Gewitter. 18 bis 22 Grad, an der See ist es kühler.
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1: Mit Michael Daub. Die Sparpläne von Gesundheitsministerin Warken für die Pflegeversicherung stoßen weiter auf Kritik. Grünen Gesundheitspolitiker Dahmen wirft der Ministerin vor, vor allem beim Zugang zur Pflege sparen zu wollen. Belastet würden damit pflegebedürftige Angehörige und am Ende auch die Kommunen. Auch der Deutsche Städtetag und Pflegeverbände haben bereits protestiert. Hintergrund ist ein Milliardenloch der Pflegeversicherung. Geplant sind unter anderem Einschränkungen für Heimbewohner und höhere Beiträge für Kinderlose. Der ukrainische Präsident Selenskyj will sich direkt mit Kreml-Chef Putin treffen. In einem offenen Brief schlägt er vor, zuerst eine Waffenruhe zu vereinbaren und sich dann in einem neutralen Land zu treffen, etwa in der Schweiz oder der Türkei. Eine Reaktion Putins gibt es bisher nicht. Möglicherweise äußert er sich heute beim Wirtschaftsforum in St. Petersburg. Die Gasvorkommen in Deutschland dürften kaum einen größeren Beitrag zur Energieversorgung leisten. Darauf verweisen die Grünen und berufen sich auf ein Schreiben unter anderem aus dem Wirtschaftsministerium. Demnach liegen die deutschen Gasreserven deutlich unter dem Verbrauch des Jahres 2024. Die Grünen fordern deshalb noch stärker auf erneuerbare Energien wie Wind- und Solarstrom zu setzen. Nach einem Zwischenfall mit einem Dreamliner am Frankfurter Flughafen sind mehrere Mitarbeiter von Lufthansa und Partnerfirmen ins Krankenhaus gekommen. Sie waren an Bord, als das Bugfahrwerk einer Boeing 787 unerwartet zusammenklappte. Das Flugzeug wurde zu diesem Zeitpunkt gerade für den Einstieg der Passagiere vorbereitet. Soweit die Meldungen.
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1: Heute ist es wechselhaft mit einem Sonne-Wolken-Mix und ein paar Schauern, sowie im Norden und Nordwesten auch Gewitter. 18 bis 22 Grad, an der See ist es kühler.
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2: Mit Michael Daub. Die Sparpläne von Gesundheitsministerin Warken für die Pflegeversicherung stoßen weiter auf Kritik. Grünen Gesundheitspolitiker Dahmen wirft der Ministerin vor, vor allem beim Zugang zur Pflege sparen zu wollen. Belastet würden damit pflegebedürftige Angehörige und am Ende auch die Kommunen. Auch der Deutsche Städtetag und Pflegeverbände haben bereits protestiert. Hintergrund ist ein Milliardenloch der Pflegeversicherung. Geplant sind unter anderem Einschränkungen für Heimbewohner und höhere Beiträge für Kinderlose. Der ukrainische Präsident Selenskyj will sich direkt mit Kreml-Chef Putin treffen. In einem offenen Brief schlägt er vor, zuerst eine Waffenruhe zu vereinbaren und sich dann in einem neutralen Land zu treffen, etwa in der Schweiz oder der Türkei. Eine Reaktion Putins gibt es bisher nicht. Möglicherweise äußert er sich heute beim Wirtschaftsforum in St. Petersburg. Die Gasvorkommen in Deutschland dürften kaum einen größeren Beitrag zur Energieversorgung leisten. Darauf verweisen die Grünen und berufen sich auf ein Schreiben unter anderem aus dem Wirtschaftsministerium. Demnach liegen die deutschen Gasreserven deutlich unter dem Verbrauch des Jahres 2024. Die Grünen fordern deshalb noch stärker auf erneuerbare Energien wie Wind- und Solarstrom zu setzen. Nach einem Zwischenfall mit einem Dreamliner am Frankfurter Flughafen sind mehrere Mitarbeiter von Lufthansa und Partnerfirmen ins Krankenhaus gekommen. Sie waren an Bord, als das Bugfahrwerk einer Boeing 787 unerwartet zusammenklappte. Das Flugzeug wurde zu diesem Zeitpunkt gerade für den Einstieg der Passagiere vorbereitet. Soweit die Meldungen.
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2: Heute ist es wechselhaft mit einem Sonne-Wolken-Mix und ein paar Schauern sowie im Norden und Nordwesten auch Gewitter. 18 bis 22 Grad, an der See ist es kühler.
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1: Mit Michael Daub. Die Sparpläne von Gesundheitsministerin Warken für die Pflegeversicherung stoßen weiter auf Kritik. Grünen Gesundheitspolitiker Dahmen wirft der Ministerin vor, vor allem beim Zugang zur Pflege sparen zu wollen. Belastet würden damit pflegebedürftige Angehörige und am Ende auch die Kommunen. Auch der Deutsche Städtetag und Pflegeverbände haben bereits protestiert. Hintergrund ist ein Milliardenloch der Pflegeversicherung. Geplant sind unter anderem Einschränkungen für Heimbewohner und höhere Beiträge für Kinderlose. Der ukrainische Präsident Selenskyj will sich direkt mit Kreml-Chef Putin treffen. In einem offenen Brief schlägt er vor, zuerst eine Waffenruhe zu vereinbaren und sich dann in einem neutralen Land zu treffen, etwa in der Schweiz oder der Türkei. Eine Reaktion Putins gibt es bisher nicht. Möglicherweise äußert er sich heute beim Wirtschaftsforum in St. Petersburg. Die Gasvorkommen in Deutschland dürften kaum einen größeren Beitrag zur Energieversorgung leisten. Darauf verweisen die Grünen und berufen sich auf ein Schreiben unter anderem aus dem Wirtschaftsministerium. Demnach liegen die deutschen Gasreserven deutlich unter dem Verbrauch des Jahres 2024. Die Grünen fordern deshalb noch stärker auf erneuerbare Energien wie Wind- und Solarstrom zu setzen. Nach einem Zwischenfall mit einem Dreamliner am Frankfurter Flughafen sind mehrere Mitarbeiter von Lufthansa und Partnerfirmen ins Krankenhaus gekommen. Sie waren an Bord, als das Bugfahrwerk einer Boeing 787 unerwartet zusammenklappte. Das Flugzeug wurde zu diesem Zeitpunkt gerade für den Einstieg der Passagiere vorbereitet. Soweit die Meldungen.
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1: Heute ist es wechselhaft mit einem Sonne-Wolken-Mix und ein paar Schauern sowie im Norden und Nordwesten auch Gewitter. 18 bis 22 Grad, an der See ist es kühler.
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1: Mit Michael Daub, hallo. Deutsche Autohersteller verlieren beim Umsatz im Vergleich zur internationalen Konkurrenz. Nach Zahlen der Prüfungs- und Beratungsgesellschaft A ging der Umsatz der deutschen Hersteller von Januar bis März um 4,3% zurück. Europäische Konkurrenten wie Stellantis und Renault legten dagegen um 6,7% zu. Auch US- und japanische Hersteller konnten deutlich zulegen. A sieht bei VW, Mercedes und anderen deutschen Autobauern weiter ungelöste Strukturprobleme, etwa beim Umstieg auf E-Autos in wichtigen Märkten wie China und den USA, sowie bei teuren Überkapazitäten. Das Vertrauen in die Problemlösungskraft der Bundesregierung ist offenbar begrenzt. Laut einer ZDF-Umfrage glaubt nur etwa jeder Vierte, dass die Koalition die Schwierigkeiten bei den Sozialversicherungen in den Griff bekommt. Auch beim Fortbestand der Regierung sind viele skeptisch. 43% rechnen damit, dass Union und SPD noch vor der nächsten Wahl auseinanderbrechen. Bundesgesundheitsministerin Warken hat ihre geplante Pflegereform gegen Kritik verteidigt. Im ersten sagte sie, die Rentenansprüche pflegender Angehöriger würden auch künftig abgesichert. Gleichzeitig müssten die Ausgaben der Pflegeversicherung begrenzt werden. Das Reformpaket sieht Einsparungen von mehr als 11 Milliarden Euro vor. Kritiker befürchten Nachteile für pflegebedürftige Angehörige und Pflegekräfte. Vor der Fußball-WM warnen Experten vor gefälschten Fanartikeln. Besonders bei Trikots seien derzeit viele Fälschungen im Umlauf, heißt es vom Markenverband. Der wirtschaftliche Schaden lasse sich kaum beziffern, weil der Handel meist im Verborgenen stattfinde. Laut einer Umfrage hat fast jeder Fünfte in Deutschland schon einmal ein Fußballtrikot gekauft, das vermutlich kein Original war. Soweit die Meldungen.
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1: Heute ist es wechselhaft mit einem Sonne-Wolken-Mix und ein paar Schauern, sowie im Norden und Nordwesten auch Gewitter. 18 bis 22 Grad, an der See ist es kühler.

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1: Mit Michael Daub, hallo. Deutsche Autohersteller verlieren beim Umsatz im Vergleich zur internationalen Konkurrenz. Nach Zahlen der Prüfungs- und Beratungsgesellschaft A ging der Umsatz der deutschen Hersteller von Januar bis März um 4,3% zurück. Europäische Konkurrenten wie Stellantis und Renault legten dagegen um 6,7% zu. Auch US- und japanische Hersteller konnten deutlich zulegen. A sieht bei VW, Mercedes und anderen deutschen Autobauern weiter ungelöste Strukturprobleme, etwa beim Umstieg auf E-Autos in wichtigen Märkten wie China und den USA, sowie bei teuren Überkapazitäten. Das Vertrauen in die Problemlösungskraft der Bundesregierung ist offenbar begrenzt. Laut einer ZDF-Umfrage glaubt nur etwa jeder Vierte, dass die Koalition die Schwierigkeiten bei den Sozialversicherungen in den Griff bekommt. Auch beim Fortbestand der Regierung sind viele skeptisch. 43% rechnen damit, dass Union und SPD noch vor der nächsten Wahl auseinanderbrechen. Bundesgesundheitsministerin Warken hat ihre geplante Pflegereform gegen Kritik verteidigt. Im ersten sagte sie, die Rentenansprüche pflegender Angehöriger würden auch künftig abgesichert. Gleichzeitig müssten die Ausgaben der Pflegeversicherung begrenzt werden. Das Reformpaket sieht Einsparungen von mehr als 11 Milliarden Euro vor. Kritiker befürchten Nachteile für pflegebedürftige Angehörige und Pflegekräfte. Vor der Fußball-WM warnen Experten vor gefälschten Fanartikeln. Besonders bei Trikots seien derzeit viele Fälschungen im Umlauf, heißt es vom Markenverband. Der wirtschaftliche Schaden lasse sich kaum beziffern, weil der Handel meist im Verborgenen stattfinde. Laut einer Umfrage hat fast jeder Fünfte in Deutschland schon einmal ein Fußballtrikot gekauft, das vermutlich kein Original war. Soweit die Meldungen.
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1: In der Nacht klingen die Schauer ab, es lockert auf, teilweise ist es klar, hier und da gibt's Nebel, 12 bis 6 Grad. Samstag dann im Westen und Norden wolkig, auch immer wieder mal stark bewölkt, Schauer, Gewitter sind auch möglich, ansonsten scheint auch mal länger die Sonne. Nachmittags dann wolkig, an den Alpen kommt dann wieder was runter, 18 bis 26 Grad.
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1: Mit Michael Daub. Die Lage rund um die Straße von Hormuz bleibt angespannt. In Deutschland droht bei Treibstoffen aber keine Knappheit. Das hat das Bundeswirtschaftsministerium betont. Weder bei Kerosin noch bei anderen Rohöl- und Mineralölprodukten seien Engpässe zu erwarten. Auch die EU rechnet nicht mit einer Kerosinknappheit und sieht deshalb kein Risiko für die Reisesaison. Mehr als jedes zweite Unternehmen in Deutschland nutzt inzwischen künstliche Intelligenz. Nach Angaben des Münchner IFO-Instituts sind das rund 15% mehr als im Vorjahr. Vor allem große Unternehmen setzen KI ein, kleinere Firmen sind noch zurückhaltender. Genutzt werden die Programme vor allem in der Industrie, etwa in der Verwaltung, bei der Datenanalyse und inzwischen auch beim Programmieren. Das Austauschprogramm Erasmus hat einen Meilenstein erreicht. Seit dem Start vor 39 Jahren wurden 1 Million Studierende aus Deutschland gefördert. Sie konnten damit einen Studien- oder Praktikumsaufenthalt im Ausland absolvieren. Am häufigsten gingen sie laut deutschem akademischem Austauschdienst nach Spanien, Frankreich und Italien. Europaweit haben seit Beginn mehr als 17 Millionen Menschen an Erasmus teilgenommen. Taylor Swift ist laut dem Wirtschaftsmagazin Forbes die reichste Musikerin der Geschichte. Ihr Vermögen wird auf rund 2 Milliarden Dollar geschätzt. Damit hat es sich seit 2024 verdoppelt. Damals war Swift durch ihre Tour zur Milliardärin geworden. Die Tournee spielte insgesamt 2,2 Milliarden Dollar ein und gilt damit als umsatzstärkste Konzerttournee der Geschichte. Soweit die Meldungen.
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1: In der Nacht klingen die Schauer ab, es lockert auf, teilweise ist es klar, hier und da gibt's Nebel, 12 bis 6 Grad. Samstag dann im Westen und Norden wolkig, auch immer wieder mal stark bewölkt, Schauer, Gewitter sind auch möglich, ansonsten scheint auch mal länger die Sonne. Nachmittags dann wolkig, an den Alpen kommt dann wieder was runter, 18 bis 26 Grad.
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1: Mit Michael Daub. Die Lage rund um die Straße von Hormuz bleibt angespannt. In Deutschland droht bei Treibstoffen aber keine Knappheit. Das hat das Bundeswirtschaftsministerium betont. Weder bei Kerosin noch bei anderen Rohöl- und Mineralölprodukten seien Engpässe zu erwarten. Auch die EU rechnet nicht mit einer Kerosinknappheit und sieht deshalb kein Risiko für die Reisesaison. Mehr als jedes zweite Unternehmen in Deutschland nutzt inzwischen künstliche Intelligenz. Nach Angaben des Münchner IFO-Instituts sind das rund 15% mehr als im Vorjahr. Vor allem große Unternehmen setzen KI ein, kleinere Firmen sind noch zurückhaltender. Genutzt werden die Programme vor allem in der Industrie, etwa in der Verwaltung, bei der Datenanalyse und inzwischen auch beim Programmieren. Das Austauschprogramm Erasmus hat einen Meilenstein erreicht. Seit dem Start vor 39 Jahren wurden 1 Million Studierende aus Deutschland gefördert. Sie konnten damit einen Studien- oder Praktikumsaufenthalt im Ausland absolvieren. Am häufigsten gingen sie laut deutschem akademischem Austauschdienst nach Spanien, Frankreich und Italien. Europaweit haben seit Beginn mehr als 17 Millionen Menschen an Erasmus teilgenommen. Taylor Swift ist laut dem Wirtschaftsmagazin Forbes die reichste Musikerin der Geschichte. Ihr Vermögen wird auf rund 2 Milliarden Dollar geschätzt. Damit hat es sich seit 2024 verdoppelt. Damals war Swift durch ihre Tour zur Milliardärin geworden. Die Tournee spielte insgesamt 2,2 Milliarden Dollar ein und gilt damit als umsatzstärkste Konzerttournee der Geschichte. Soweit die Meldungen.
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1: In der Nacht klingen die Schauer ab, es lockert auf, teilweise ist es klar, hier und da gibt's Nebel, 12 bis 6 Grad. Samstag dann im Westen und Norden wolkig, auch immer wieder mal stark bewölkt, Schauer, Gewitter sind auch möglich, ansonsten scheint auch mal länger die Sonne. Nachmittags dann wolkig, an den Alpen kommt dann wieder was runter, 18 bis 26 Grad.
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1: Mit Michael Daub, hallo. Deutsche Autohersteller verlieren beim Umsatz im Vergleich zur internationalen Konkurrenz. Nach Zahlen der Prüfungs- und Beratungsgesellschaft A ging der Umsatz der deutschen Hersteller von Januar bis März um 4,3% zurück. Europäische Konkurrenten wie Stellantis und Renault legten dagegen um 6,7% zu. Auch US- und japanische Hersteller konnten deutlich zulegen. A sieht bei VW, Mercedes und anderen deutschen Autobauern weiter ungelöste Strukturprobleme, etwa beim Umstieg auf E-Autos in wichtigen Märkten wie China und den USA, sowie bei teuren Überkapazitäten. Das Vertrauen in die Problemlösungskraft der Bundesregierung ist offenbar begrenzt. Laut einer ZDF-Umfrage glaubt nur etwa jeder Vierte, dass die Koalition die Schwierigkeiten bei den Sozialversicherungen in den Griff bekommt. Auch beim Fortbestand der Regierung sind viele skeptisch. 43% rechnen damit, dass Union und SPD noch vor der nächsten Wahl auseinanderbrechen. Bundesgesundheitsministerin Warken hat ihre geplante Pflegereform gegen Kritik verteidigt. Im ersten sagte sie, die Rentenansprüche pflegender Angehöriger würden auch künftig abgesichert. Gleichzeitig müssten die Ausgaben der Pflegeversicherung begrenzt werden. Das Reformpaket sieht Einsparungen von mehr als 11 Milliarden Euro vor. Kritiker befürchten Nachteile für pflegebedürftige Angehörige und Pflegekräfte. Vor der Fußball-WM warnen Experten vor gefälschten Fanartikeln. Besonders bei Trikots seien derzeit viele Fälschungen im Umlauf, heißt es vom Markenverband. Der wirtschaftliche Schaden lasse sich kaum beziffern, weil der Handel meist im Verborgenen stattfinde. Laut einer Umfrage hat fast jeder Fünfte in Deutschland schon einmal ein Fußballtrikot gekauft, das vermutlich kein Original war. Soweit die Meldungen.
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1: In der Nacht klingen die Schauer ab, es lockert auf, teilweise ist es klar, hier und da gibt's Nebel, 12 bis 6 Grad. Samstag dann im Westen und Norden wolkig, auch immer wieder mal stark bewölkt, Schauer, Gewitter sind auch möglich, ansonsten scheint auch mal länger die Sonne. Nachmittags dann wolkig, an den Alpen kommt dann wieder was runter, 18 bis 26 Grad.
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1: Mit Michael Daub, hallo. Deutsche Autohersteller verlieren beim Umsatz im Vergleich zur internationalen Konkurrenz. Nach Zahlen der Prüfungs- und Beratungsgesellschaft A ging der Umsatz der deutschen Hersteller von Januar bis März um 4,3% zurück. Europäische Konkurrenten wie Stellantis und Renault legten dagegen um 6,7% zu. Auch US- und japanische Hersteller konnten deutlich zulegen. A sieht bei VW, Mercedes und anderen deutschen Autobauern weiter ungelöste Strukturprobleme, etwa beim Umstieg auf E-Autos in wichtigen Märkten wie China und den USA, sowie bei teuren Überkapazitäten. Das Vertrauen in die Problemlösungskraft der Bundesregierung ist offenbar begrenzt. Laut einer ZDF-Umfrage glaubt nur etwa jeder Vierte, dass die Koalition die Schwierigkeiten bei den Sozialversicherungen in den Griff bekommt. Auch beim Fortbestand der Regierung sind viele skeptisch. 43% rechnen damit, dass Union und SPD noch vor der nächsten Wahl auseinanderbrechen. Bundesgesundheitsministerin Warken hat ihre geplante Pflegereform gegen Kritik verteidigt. Im ersten sagte sie, die Rentenansprüche pflegender Angehöriger würden auch künftig abgesichert. Gleichzeitig müssten die Ausgaben der Pflegeversicherung begrenzt werden. Das Reformpaket sieht Einsparungen von mehr als 11 Milliarden Euro vor. Kritiker befürchten Nachteile für pflegebedürftige Angehörige und Pflegekräfte. Vor der Fußball-WM warnen Experten vor gefälschten Fanartikeln. Besonders bei Trikots seien derzeit viele Fälschungen im Umlauf, heißt es vom Markenverband. Der wirtschaftliche Schaden lasse sich kaum beziffern, weil der Handel meist im Verborgenen stattfinde. Laut einer Umfrage hat fast jeder Fünfte in Deutschland schon einmal ein Fußballtrikot gekauft, das vermutlich kein Original war. Soweit die Meldungen.
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1: In der Nacht klingen die Schauer ab, es lockert auf, teilweise ist es klar, hier und da gibt's Nebel, 12 bis 6 Grad. Samstag dann im Westen und Norden wolkig, auch immer wieder mal stark bewölkt, Schauer, Gewitter sind auch möglich, ansonsten scheint auch mal länger die Sonne. Nachmittags dann wolkig, an den Alpen kommt dann wieder was runter, 18 bis 26 Grad.
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1: Mit Michael Daub. Die Lage rund um die Straße von Hormuz bleibt angespannt. In Deutschland droht bei Treibstoffen aber keine Knappheit. Das hat das Bundeswirtschaftsministerium betont. Weder bei Kerosin noch bei anderen Rohöl- und Mineralölprodukten seien Engpässe zu erwarten. Auch die EU rechnet nicht mit einer Kerosinknappheit und sieht deshalb kein Risiko für die Reisesaison. Mehr als jedes zweite Unternehmen in Deutschland nutzt inzwischen künstliche Intelligenz. Nach Angaben des Münchner IFO-Instituts sind das rund 15% mehr als im Vorjahr. Vor allem große Unternehmen setzen KI ein, kleinere Firmen sind noch zurückhaltender. Genutzt werden die Programme vor allem in der Industrie, etwa in der Verwaltung, bei der Datenanalyse und inzwischen auch beim Programmieren. Das Austauschprogramm Erasmus hat einen Meilenstein erreicht. Seit dem Start vor 39 Jahren wurden 1 Million Studierende aus Deutschland gefördert. Sie konnten damit einen Studien- oder Praktikumsaufenthalt im Ausland absolvieren. Am häufigsten gingen sie laut deutschem akademischem Austauschdienst nach Spanien, Frankreich und Italien. Europaweit haben seit Beginn mehr als 17 Millionen Menschen an Erasmus teilgenommen. Taylor Swift ist laut dem Wirtschaftsmagazin Forbes die reichste Musikerin der Geschichte. Ihr Vermögen wird auf rund 2 Milliarden Dollar geschätzt. Damit hat es sich seit 2024 verdoppelt. Damals war Swift durch ihre Tour zur Milliardärin geworden. Die Tournee spielte insgesamt 2,2 Milliarden Dollar ein und gilt damit als umsatzstärkste Konzerttournee der Geschichte. Soweit die Meldungen.
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1: In der Nacht klingen die Schauer ab, es lockert auf, teilweise ist es klar, hier und da gibt's Nebel, 12 bis 6 Grad. Samstag dann im Westen und Norden wolkig, auch immer wieder mal stark bewölkt, Schauer, Gewitter sind auch möglich, ansonsten scheint auch mal länger die Sonne. Nachmittags dann wolkig, an den Alpen kommt dann wieder was runter, 18 bis 26 Grad.
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1: Mit Michael Daub. Die Lage rund um die Straße von Hormuz bleibt angespannt. In Deutschland droht bei Treibstoffen aber keine Knappheit. Das hat das Bundeswirtschaftsministerium betont. Weder bei Kerosin noch bei anderen Rohöl- und Mineralölprodukten seien Engpässe zu erwarten. Auch die EU rechnet nicht mit einer Kerosinknappheit und sieht deshalb kein Risiko für die Reisesaison. Mehr als jedes zweite Unternehmen in Deutschland nutzt inzwischen künstliche Intelligenz. Nach Angaben des Münchner IFO-Instituts sind das rund 15% mehr als im Vorjahr. Vor allem große Unternehmen setzen KI ein, kleinere Firmen sind noch zurückhaltender. Genutzt werden die Programme vor allem in der Industrie, etwa in der Verwaltung, bei der Datenanalyse und inzwischen auch beim Programmieren. Das Austauschprogramm Erasmus hat einen Meilenstein erreicht. Seit dem Start vor 39 Jahren wurden 1 Million Studierende aus Deutschland gefördert. Sie konnten damit einen Studien- oder Praktikumsaufenthalt im Ausland absolvieren. Am häufigsten gingen sie laut deutschem akademischem Austauschdienst nach Spanien, Frankreich und Italien. Europaweit haben seit Beginn mehr als 17 Millionen Menschen an Erasmus teilgenommen. Taylor Swift ist laut dem Wirtschaftsmagazin Forbes die reichste Musikerin der Geschichte. Ihr Vermögen wird auf rund 2 Milliarden Dollar geschätzt. Damit hat es sich seit 2024 verdoppelt. Damals war Swift durch ihre Tour zur Milliardärin geworden. Die Tournee spielte insgesamt 2,2 Milliarden Dollar ein und gilt damit als umsatzstärkste Konzerttournee der Geschichte. Soweit die Meldungen.
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1: In der Nacht klingen die Schauer ab, es lockert auf, teilweise ist es klar, hier und da gibt's Nebel, 12 bis 6 Grad. Samstag dann im Westen und Norden wolkig, auch immer wieder mal stark bewölkt, Schauer, Gewitter sind auch möglich, ansonsten scheint auch mal länger die Sonne. Nachmittags dann wolkig, an den Alpen kommt dann wieder was runter, 18 bis 26 Grad.
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1: Mit Michael Daub. Die Lage rund um die Straße von Hormuz bleibt angespannt. In Deutschland droht bei Treibstoffen aber keine Knappheit. Das hat das Bundeswirtschaftsministerium betont. Weder bei Kerosin noch bei anderen Rohöl- und Mineralölprodukten seien Engpässe zu erwarten. Auch die EU rechnet nicht mit einer Kerosinknappheit und sieht deshalb kein Risiko für die Reisesaison. Mehr als jedes zweite Unternehmen in Deutschland nutzt inzwischen künstliche Intelligenz. Nach Angaben des Münchner IFO-Instituts sind das rund 15% mehr als im Vorjahr. Vor allem große Unternehmen setzen KI ein, kleinere Firmen sind noch zurückhaltender. Genutzt werden die Programme vor allem in der Industrie, etwa in der Verwaltung, bei der Datenanalyse und inzwischen auch beim Programmieren. Das Austauschprogramm Erasmus hat einen Meilenstein erreicht. Seit dem Start vor 39 Jahren wurden 1 Million Studierende aus Deutschland gefördert. Sie konnten damit einen Studien- oder Praktikumsaufenthalt im Ausland absolvieren. Am häufigsten gingen sie laut deutschem akademischem Austauschdienst nach Spanien, Frankreich und Italien. Europaweit haben seit Beginn mehr als 17 Millionen Menschen an Erasmus teilgenommen. Taylor Swift ist laut dem Wirtschaftsmagazin Forbes die reichste Musikerin der Geschichte. Ihr Vermögen wird auf rund 2 Milliarden Dollar geschätzt. Damit hat es sich seit 2024 verdoppelt. Damals war Swift durch ihre Tour zur Milliardärin geworden. Die Tournee spielte insgesamt 2,2 Milliarden Dollar ein und gilt damit als umsatzstärkste Konzerttournee der Geschichte. Soweit die Meldungen.
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1: In der Nacht klingen die Schauer ab, es lockert auf, teilweise ist es klar, hier und da gibt's Nebel, 12 bis 6 Grad. Samstag dann im Westen und Norden wolkig, auch immer wieder mal stark bewölkt, Schauer, Gewitter sind auch möglich, ansonsten scheint auch mal länger die Sonne. Nachmittags dann wolkig, an den Alpen kommt dann wieder was runter, 18 bis 26 Grad.

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1: Mit Michael Daub. Die Lage rund um die Straße von Hormuz bleibt angespannt. In Deutschland droht bei Treibstoffen aber keine Knappheit. Das hat das Bundeswirtschaftsministerium betont. Weder bei Kerosin noch bei anderen Rohöl- und Mineralölprodukten seien Engpässe zu erwarten. Auch die EU rechnet nicht mit einer Kerosinknappheit und sieht deshalb kein Risiko für die Reisesaison. Mehr als jedes zweite Unternehmen in Deutschland nutzt inzwischen künstliche Intelligenz. Nach Angaben des Münchner IFO-Instituts sind das rund 15% mehr als im Vorjahr. Vor allem große Unternehmen setzen KI ein, kleinere Firmen sind noch zurückhaltender. Genutzt werden die Programme vor allem in der Industrie, etwa in der Verwaltung, bei der Datenanalyse und inzwischen auch beim Programmieren. Das Austauschprogramm Erasmus hat einen Meilenstein erreicht. Seit dem Start vor 39 Jahren wurden 1 Million Studierende aus Deutschland gefördert. Sie konnten damit einen Studien- oder Praktikumsaufenthalt im Ausland absolvieren. Am häufigsten gingen sie laut deutschem akademischem Austauschdienst nach Spanien, Frankreich und Italien. Europaweit haben seit Beginn mehr als 17 Millionen Menschen an Erasmus teilgenommen. Taylor Swift ist laut dem Wirtschaftsmagazin Forbes die reichste Musikerin der Geschichte. Ihr Vermögen wird auf rund 2 Milliarden Dollar geschätzt. Damit hat es sich seit 2024 verdoppelt. Damals war Swift durch ihre Tour zur Milliardärin geworden. Die Tournee spielte insgesamt 2,2 Milliarden Dollar ein und gilt damit als umsatzstärkste Konzerttournee der Geschichte. Soweit die Meldungen.
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1: In der Nacht klingen die Schauer ab, es lockert auf, teilweise ist es klar, hier und da gibt's Nebel, 12 bis 6 Grad. Samstag dann im Westen und Norden wolkig, auch immer wieder mal stark bewölkt, Schauer, Gewitter sind auch möglich, ansonsten scheint auch mal länger die Sonne. Nachmittags dann wolkig, an den Alpen kommt dann wieder was runter, 18 bis 26 Grad.

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1: Mit Michael Daub. Die Lage rund um die Straße von Hormuz bleibt angespannt. In Deutschland droht bei Treibstoffen aber keine Knappheit. Das hat das Bundeswirtschaftsministerium betont. Weder bei Kerosin noch bei anderen Rohöl- und Mineralölprodukten seien Engpässe zu erwarten. Auch die EU rechnet nicht mit einer Kerosinknappheit und sieht deshalb kein Risiko für die Reisesaison. Mehr als jedes zweite Unternehmen in Deutschland nutzt inzwischen künstliche Intelligenz. Nach Angaben des Münchner IFO-Instituts sind das rund 15% mehr als im Vorjahr. Vor allem große Unternehmen setzen KI ein, kleinere Firmen sind noch zurückhaltender. Genutzt werden die Programme vor allem in der Industrie, etwa in der Verwaltung, bei der Datenanalyse und inzwischen auch beim Programmieren. Das Austauschprogramm Erasmus hat einen Meilenstein erreicht. Seit dem Start vor 39 Jahren wurden 1 Million Studierende aus Deutschland gefördert. Sie konnten damit einen Studien- oder Praktikumsaufenthalt im Ausland absolvieren. Am häufigsten gingen sie laut deutschem akademischem Austauschdienst nach Spanien, Frankreich und Italien. Europaweit haben seit Beginn mehr als 17 Millionen Menschen an Erasmus teilgenommen. Taylor Swift ist laut dem Wirtschaftsmagazin Forbes die reichste Musikerin der Geschichte. Ihr Vermögen wird auf rund 2 Milliarden Dollar geschätzt. Damit hat es sich seit 2024 verdoppelt. Damals war Swift durch ihre Tour zur Milliardärin geworden. Die Tournee spielte insgesamt 2,2 Milliarden Dollar ein und gilt damit als umsatzstärkste Konzerttournee der Geschichte. Soweit die Meldungen.
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1: In der Nacht klingen die Schauer ab, es lockert auf, teilweise ist es klar, hier und da gibt's Nebel, 12 bis 6 Grad. Samstag dann im Westen und Norden wolkig, auch immer wieder mal stark bewölkt, Schauer, Gewitter sind auch möglich, ansonsten scheint auch mal länger die Sonne. Nachmittags dann wolkig, an den Alpen kommt dann wieder was runter, 18 bis 26 Grad.
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1: Mit Michael Daub. Die Lage rund um die Straße von Hormuz bleibt angespannt. In Deutschland droht bei Treibstoffen aber keine Knappheit. Das hat das Bundeswirtschaftsministerium betont. Weder bei Kerosin noch bei anderen Rohöl- und Mineralölprodukten seien Engpässe zu erwarten. Auch die EU rechnet nicht mit einer Kerosinknappheit und sieht deshalb kein Risiko für die Reisesaison. Mehr als jedes zweite Unternehmen in Deutschland nutzt inzwischen künstliche Intelligenz. Nach Angaben des Münchner IFO-Instituts sind das rund 15% mehr als im Vorjahr. Vor allem große Unternehmen setzen KI ein, kleinere Firmen sind noch zurückhaltender. Genutzt werden die Programme vor allem in der Industrie, etwa in der Verwaltung, bei der Datenanalyse und inzwischen auch beim Programmieren. Das Austauschprogramm Erasmus hat einen Meilenstein erreicht. Seit dem Start vor 39 Jahren wurden 1 Million Studierende aus Deutschland gefördert. Sie konnten damit einen Studien- oder Praktikumsaufenthalt im Ausland absolvieren. Am häufigsten gingen sie laut deutschem akademischem Austauschdienst nach Spanien, Frankreich und Italien. Europaweit haben seit Beginn mehr als 17 Millionen Menschen an Erasmus teilgenommen. Taylor Swift ist laut dem Wirtschaftsmagazin Forbes die reichste Musikerin der Geschichte. Ihr Vermögen wird auf rund 2 Milliarden Dollar geschätzt. Damit hat es sich seit 2024 verdoppelt. Damals war Swift durch ihre Tour zur Milliardärin geworden. Die Tournee spielte insgesamt 2,2 Milliarden Dollar ein und gilt damit als umsatzstärkste Konzerttournee der Geschichte. Soweit die Meldungen.
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1: In der Nacht klingen die Schauer ab, es lockert auf, teilweise ist es klar, hier und da gibt's Nebel, 12 bis 6 Grad. Samstag dann im Westen und Norden wolkig, auch immer wieder mal stark bewölkt, Schauer, Gewitter sind auch möglich, ansonsten scheint auch mal länger die Sonne. Nachmittags dann wolkig, an den Alpen kommt dann wieder was runter, 18 bis 26 Grad.
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